Manchmal fühlt man sich verloren, treibt in einem Eismeer, auf einer Scholle sich verzehrendem Eis, verliert immer mehr den Halt. Es wird schwerer, sich an sein Leben zu klammern. Die Hände werden klamm, reagieren nicht mehr. Langsam schwindet jede Kraft, die Kraft, sich festzuhalten, die Kraft, am Leben zu bleiben, die Kraft, weiterzuleben, denn die Kälte kriecht durch unseren Körper. Wir sind verloren. Und mit jeder Stunde, jedem Tag, im Wochentakt, Monate, abgelebter Jahre, werden wir uns unseres sicheren Endes bewusst. Zeit, Abschied zu nehmen, zurückzublicken, wer wir waren, was uns als Mensch im Leben ausgemacht hat, in der Hoffnung, dass wir Spuren hinterlassen haben, keine Blutspuren, keine tiefen Narben in Seelen oder Haut. Vielleicht sind wir auch nur Teil der Kälte, die uns jetzt umklammert. Unsere Hoffnung lähmt. Was passiert, wenn wir die Augen schließen? Einfach loslassen und in das Eiswasser unter uns gleiten.

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0: Am Mikrofon Hubert Winkels, schönen guten Tag. Paris-Brest heißt der Roman des Franzosen Tanguy Viel, mit dem wir in bretonische Kleinbürgerverhältnisse schauen werden, später in dieser Sendung. Zunächst aber machen wir einen wichtigen Vorgriff auf den Buchmesse-Schwerpunkt in Frankfurt in 3 Wochen, auf die argentinische Literatur nämlich. Ich frage mich, was wäre heute mit Rodolfos Schönheit, dieser Schönheit im langsamen Flug, die seine Augen glänzen ließ, heißt es in einem Gedicht von Juan Gelman über den argentinischen Journalisten und Schriftsteller Rodolfo Walsh. Der wurde 1927 in der Provinz Rio Negro als Sohn irischer Einwanderer geboren und war Korrekturleser und Krimiübersetzung bei Hachette, ehe er sich dem Journalismus zuwandte und mit sozialkritischen Reportagen die Gesellschaft wachrütteln wollte. In den euphorischen Anfangsjahren der kubanischen Revolution gründete Rodolfo Walsh mit seinem Landsmann und Kollegen Jorge Ricardo Mazzetti und dem kolumbianischen Nobelpreisträger Gabriel García Márquez die Nachrichtenagentur Prensa Latina, wo er 1961 ein geheimes und verschlüsseltes Kabel entzifferte über die geplante Landung von US-Streitkräften in der Schweinebucht. Wieder zurück in Argentinien schrieb Rodolfo Walsh für Zeitschriften wie Primera Plana und Panorama und war seit 1968 Chefredakteur der Gewerkschaftszeitung. Nach der Machtergreifung der Militärs gründete er 1976 die geheime Nachrichtenagentur ANCLA. Wenn von der Militärdiktatur und ihren Folgen die Rede ist, wird stets Rodolfo Walshs offener Brief eines Schriftstellers an die Militärjunta zitiert, in dem er präzis und detailliert den Staatsterrorismus der Junta kritisiert und die damit einhergehende Verarmung der Mittelschicht und Arbeiterschaft. Rodolfo Walsh hatte diesen Brief verfasst, getreu der Verpflichtung, wie er geschrieben hat, die ich vor langem eingegangen bin, in schwierigen Zeiten Zeugnis abzulegen. Am 25. März 1977, einen Tag nach der mutigen Veröffentlichung des Briefs, wurde Rodolfo Walsh von einem Militärkommando auf den Straßen von Buenos Aires erschossen. In diesem Jahr sind nun gleich 3 Bücher von Rodolfo Walsh erschienen, die uns jetzt von Margrit Klingler-Clavijo vorgestellt werden.
1: Dank des argentinischen Übersetzungsförderungsprogramms SUR liegen nunmehr gleich 3 Werke von Rodolfo Walsh auf Deutsch vor. Seine frühen Kriminalgeschichten »Die Augen des Verräters«, die späten Erzählungen »Ein schwarzer Tag für die Gerechtigkeit« sowie Erich Hackels Neuübersetzung seines wohl berühmtesten Werks, des 1957 erschienenen Berichts »Das Massaker von San Martin«, den Jorge Cedrón 1971 verfilmte. Nachdem Rodolfo Walsh rein zufällig in einem Kaffeehaus von Buenos Aires gehört hatte, dass auf den Müllhalden von José León Suárez Zivilisten erschossen worden waren, wobei einer entkommen sein sollte, begann er hartnäckig und geduldig zu recherchieren. Bei der Arbeit daran war ich nicht nur persönlich bestürzt, mir wurde auch klar, dass eine bedrohliche äußere Welt existiert, sagte er später über den Entstehungsprozess dieses Werkes, das einen Wendepunkt in seinem Schaffen markierte. Das Ergebnis seiner Recherchen erschien zunächst in Form von 7 Einzelreportagen in der Zeitschrift Mayoría. In einem 1973 veröffentlichten Interview mit dem Schriftsteller Ricardo Piglia hatte Rodolfo Walsh den Verzicht auf die Romanform wie folgt erklärt.
2: Eine neue Art von Gesellschaft und eine neue Art der Produktion hat auch eine neue Form von Kunst, eine recht dokumentarische Kunst nötig. Eine Kunst, die sich mehr am Beweisbaren orientiert.
1: Das Massaker von San Martin beginnt mit den Mini-Porträts von ein paar Männern, die sich kennen und am Abend des 9. Juni 1956 im Hinterhaus von Juan Carlos Torres gemeinsam die Radioübertragung eines Boxkampfes anhören wollen. Doch an jenem Abend dringen zu vorgerückter Stunde bewaffnete Männer in Polizei, Uniform und Zivil in die Wohnung auf der Suche nach vermeintlichen Aufständischen und Rebellen. Die in der Wohnung versammelten Männer werden abgeführt, in einen Kleinbus verfrachtet und in die Außenbezirke von Buenos Aires transportiert. Auf der Müllhalde von José León Suárez versucht man, sie zu erschießen. Ein paar Männer können sich retten. Rodolfo Walsh beschreibt den Beginn des Massakers in diesen Worten.
2: Die Polizisten treiben sie wie eine verschreckte Herde zur Müllhalde. Der Kleinbus ist stehen geblieben, seine Scheinwerfer sind weiterhin auf sie gerichtet. Es ist, als würden die Gefangenen in einem belebten Lichtsee treiben. Rodriguez Moreno steigt mit der Pistole in der Hand aus dem Bus. Ab diesem Moment teilt sich die Geschichte in viele Geschichten auf, zerplatzt zu 12 oder 13 Panikfetzen.
1: Rodolfo Walsh begnügt sich nicht mit der Schilderung des Massakers und der Lebensumstände der daran Beteiligten, sondern analysiert mit großer Sorgfalt und Präzision das soziale Umfeld, das Versagen der staatlichen Institutionen, die Nichtbeachtung verfassungsmäßig garantierter Grundrechte, die sozialen Spannungen, die sich am Ort des Geschehens entladen, wo Schaulustige eine Limousine mit Steinen bewerfen, nachdem die arrogante Beifahrerin gemurmelt hatte, man sollte sie alle abmurksen. Das Ergebnis von Walshs Recherchen ist niederschmetternd. Das Massaker entbehrte jeder rechtlichen Grundlage und war keine, wie es in den offiziellen Verlautbarungen hieß, Exekution von Aufständischen. Mit ungemeiner Klarheit, ja mit der Hellsichtigkeit eines Propheten im Hinblick auf die Militärdiktatur der 70er Jahre hat Rodolfo Walsh die Aushebelung der verfassungsmäßig garantierten Grundrechte angeprangert, den Korpsgeist von Polizei und Justiz, die Blindheit der Justiz, die er in diesen Worten beschreibt.
2: Das also ist der Schandfleck, der sich gleichermaßen über die Regierung, die Justiz und die Armee ausbreitet. Dass die in Florida Festgenommenen bestraft wurden mit dem Tod und ohne Verfahren und in dem ihr Fall den von Gesetz wegen damit betrauten Richtern entzogen wurde und aufgrund eines Gesetzes, das nach dem Anlassfall des Verfahrens in Kraft trat und sogar ohne Anlassfall und ohne Verfahren.
1: Ich allein und meine Seele als einzige Autorität, so erklärt der erfahrene Kommissar Laurenzi in einem Kaffeehaus von Buenos Aires, wie er in der tiefen Provinz bei seinen Ermittlungen vorging. Kommissar Laurenzi ist der Protagonist von Rodolfo Walsh 1953 erschienenen Kriminalgeschichten »Die Augen des Verräters«. Beim Schach oder beim Essen erzählt der erfahrene Kommissar anschaulich von seinen schwierigen Ermittlungen in der Provinz, von riesigen Landgütern und selbstherrlichen Großgrundbesitzern, vom unermesslichen Ausmaß an Armut und Wahnsinn, so dass Volksverführer wie der Erleuchtete gut ankommen, zumal er den Dorfbewohnern das Blaue vom Himmel verspricht und in eine Art Trance versetzt.
2: Er versprach ihnen das Wunder, ein weitreichendes Wunder, das all diese geschlagenen Gesichter, all diese wunden Gliedmaßen berühren würde. Der alte Fluss würde in sein ausgetrocknetes Bett zurückkehren. In dieser Nacht würde vom Himmel ein reinigender und wohltätiger Regen niedergehen. Mit offenen Armen malte er imaginäre Reichtümer, fantastische Fruchtbarkeit aus.
1: Der Band »Ein schwarzer Tag für die Gerechtigkeit« enthält all die Erzählungen, die Rodolfo Walsh neben Jorge Luis Borges und Julio Cortázar zum herausragenden Erzähler der argentinischen Literatur des 20. Jahrhunderts machen. Allen voran die Erzählung »Diese Frau« mit ihren raffinierten Spielereien und Spekulationen über Evita Perons einbalsamierten und verschwundenen Leichnam. Manche Erzählungen sind autobiografisch gefärbt, etwa die irdischen Dienste oder Irren jagen einen Kater. Da geht es um die Schulzeit in einem katholischen Jungeninternat, übergriffige Erzieher, die die Hackordnung im Schlafsaal und auf dem Schulhof festsetzen. Ein Festmahl für die bedürftigen Internatszöglinge, das die wohltätigen und bigotten Damen der Gesellschaft ausrichten. Die restlichen Erzählungen handeln von dekadenten Großgrundbesitzerfamilien, Ehe- und Beziehungsdramen, autoritätsgläubigen Wachsoldaten. Rodolfo Walsh erzählt detailfreudig und präzis, beherrscht die literarischen Collage- und Montagetechniken und zeigt ein Argentinien der sozialen Spannungen und latenten Gewalt. Unter solchen Verhältnissen haben es angehende Künstler besonders schwer. Sie werden schnell zu Außenseitern, Einzelgängern oder Selbstmordkandidaten. Beispielsweise der junge Fotograf Mauricio in der Erzählung Fotos. Nachdem er die Tochter eines Majors fotografiert hatte, ernannte ihn der Major kurzerhand zum Regimentsfotograf, obwohl Mauricio künstlerische Ambitionen hatte.
2: Insgeheim hat sich Mauricio etwas Ungeheures vorgenommen. Er will Künstler sein, sich der Kunst widmen. Er baut sich vor dieser Welt auf und verkündet mit kindlichem Trotz, er wolle die unendliche, schreckliche Schöpfung vervollständigen. Und das mit ein paar Fotos aus einem kleinen Kaff an der südlichen Eisenbahnlinie der Republik Argentinien.
1: Wer sich über die politischen und sozialen Verhältnisse im Argentinien des 20. Jahrhunderts informieren will und das anschauliche und präzise Erzählen liebt, sollte unbedingt zu Rodolfo Walsh greifen, diesem unerschrockenen Schriftsteller und Journalisten, der sich nicht vereinnahmen ließ und unerbittlich das fatale Zusammenspiel von Wirtschaft und Politik aufzeigte, lang bevor die Militärs 1976 die Macht an sich rissen.
0: Sagt Margret Klingler-Clavijo, die folgende Bücher von Rodolfo Walsh vorstellte: Die Augen des Verräters, Kriminalgeschichten aus dem Spanischen von der Gruppe Transports, herausgegeben und mit einem Nachwort von Wolfram Nitsch, erschienen im Rotpunkt Verlag Zürich. Im selben Verlag ist erschienen Das Massaker von San Martin, ein Bericht aus dem Spanischen von Erich Hackel, der auch ein Nachwort zu diesem Buch geschrieben hat. Und schließlich die Erzählungen Ein schwarzer Tag für die Gerechtigkeit aus dem Spanischen Argentinisch von Lutz Kliche, erschienen im Stockmann Verlag im österreichischen Bad Vöslau. Und wir kehren zurück nach Europa, besuchen die Bretagne. In seinem fünften Roman zeigt der 1973 in Brest geborene Tanguy Viel, dass Familien nicht immer Orte der Geborgenheit und der Liebe sind. Paris-Brest handelt von einer bretonischen Sippe, in der keiner keinem traut. Die Großmutter erbt Millionen, während der Vater die Kasse des örtlichen Fußballvereins veruntreut. Der ungeliebte Bruder hat wenig Talent und ein großes Geheimnis, während die Mutter versucht, die verkorkste Situation zu kontrollieren. Ein subtiler und hochspannender Gesellschafts- und Familienroman, der virtuos mit Perspektiven, Verdächtigungen und Gemeinheiten spielt, wie unser Kritiker Cornelius Wüllenkämper meint.
3: Kein Mensch interessiert sich für Familienromane, sagt der verschlagene Sohn der Putzfrau. Der Erzähler Louis antwortet, das stimmt, aber kein Mensch interessiert sich für irgendetwas. Eine bleierne Schwere liegt auf diesem Roman des großen Stilisten der jungen französischen Schriftstellergeneration, Tanguy Viel. In Frankreich hält man ihn entweder für einen mit Talent überaus gestatteten literarischen Spieler oder für einen der interessantesten Autoren der Gegenwart. Paris-Brest ist der dritte Roman, der auf Deutsch erscheint. Wie seine beiden Vorgänger, Das absolut perfekte Verbrechen über einen fast geglückten Casinoraub und Unverdächtig über die hinterhältige Entführung innerhalb einer Familie, dreht sich auch in Paris-Brest alles ums Geld und was es aus den Menschen macht.
4: L'argent, c'est vrai que j'ai l'impression de l'utiliser, mais presque comme une sorte d'horizon d'idéal.
5: Das Geld ist ein ideales Glücksversprechen, dem meine Figuren hinterherlaufen. Und man muss noch nicht einmal wissen, wieso sie das Geld eigentlich haben wollen. Für mich ist das wie eine Projektionsfläche, die das Verhalten meiner Figuren steuert und die ihre Wege kreuzen lässt, so etwa wie der Wal bei Moby Dick. Geld hat mehrere Parameter. Man kann es haben oder nicht, auf legalem Wege dazu gekommen sein oder nicht. Geld kann mit Schuld aufgeladen sein, es kann anderen vorenthalten werden. Alle die Zusammenhänge ermöglichen es mir, psychologische Beziehungen zwischen meinen Figuren zu spannen.
4: Toutes ces relations permettent de tendre des situations psychologiques au fond entre les personnages.
3: Die Beziehungen zwischen den Figuren dieses Romans sind ein Feuerwerk subtiler Intrigen und perfekter Gemeinheiten. Sie sind geprägt, und auch das ist ein wiederkehrendes Motiv bei Tanguy Viel, von Verrat, Betrug, Erpressung, von falscher Freundschaft, Neid und Missgunst, vor allem in der eigenen Familie. Nur, dass niemand je darüber sprechen würde. Außerdem Ich-Erzähler Louis, der endlich alles ans Licht bringen will, und zwar in einem Familienroman. Doch bevor der geschrieben ist, müssen seine Eltern die Heimatstadt Brest verlassen, weil der Vater das 14-Millionen-Euro-Loch in der Kasse des örtlichen Fußballclubs nicht erklären kann und nun auf der Straße beschimpft wird. Die Mutter, die keine armen Leute mag und deren Lebensziel sich auf die Aufrechterhaltung des guten Rufs beschränkt, ist doppelt indigniert. Der Platz im wohlhabenden Provinzbürgertum ist ebenso gefährdet wie der in der Bridge-Runde mit der Frau des örtlichen Staatsanwaltes. Zum Glück erbt die Großmutter fast zeitgleich 18 Millionen Euro vom Ex-Admiral Albert. Laut notariellem Vertrag begleitet sie Albert bis an sein Lebensende und er vermacht ihr im Gegenzug sein gesamtes Vermögen. Der Enkelsohn Louis soll die 90-Jährige nach der großen Erbschaft bewachen, damit nicht wieder Geld abhanden kommt. Tanguy Viel erzählt diese Geschichte, die das Zeug zu einer Provinzposse hat und dabei in die Abgründe der Menschheit zu weisen scheint, mit feinstem Humor und dunkelsten Farben. Hier wird aus Freundschaft ein Handel, bei dem jeder den Stich zu machen versucht. Auf France reimt sich Rance wie ranzig, die Bretagne gleicht einem düsteren Gefängnis am Ende der Welt, die Mitmenschen sind eine Bande von missgünstigen Lästerern und selbst das Ferienparadies im südfranzösischen Languedoc-Roussillon, in das es Louis' Eltern nach der Vertreibung aus Brest verschlagen hat, ist ein furchtbarer Ort.
4: C'est vraiment peut-être la fonction la plus profonde que j'assigne à l'écriture, celle d'arriver à...
5: Für mich ist die wahrscheinlich wichtigste Funktion von Literatur, zu beschreiben, wie die Zeit vergeht. In einer Stimmung zwischen Müdigkeit, Bedauern und Nostalgie. Und das Ganze in einer öden, langweiligen Landschaft, in der nichts passiert. So sehe ich die Welt nun einmal. Vor allem meine eigene Kindheit in der Bretagne. Das wiederum wird konterkariert durch lebendigere Szenen, durch Ironie und Humor. Aber sobald ich eine lustige Szene schreibe, muss ich sie mit einer düsteren Stimmung unterlaufen.
3: Und natürlich bleibt der plötzliche Geldsegen in einer Stadt wie Brest nicht lang geheim, sondern ruft die Menschen herbei, die ihre Fahne auf den Geldberg pflanzen wollen. Schon bald taucht der Sohn der Putzfrau auf, der sich plötzlich auf Louis als einen alten Freund besinnt. Man kennt sich aus der Schulzeit, hatte sich damals gemeinsam beim Ladendiebstahl erwischen lassen, was für den bürgerlichen Louis folgenlos blieb und den Sohn der Putzfrau Kermeur einen Schulverweis kostete. Jetzt holt sich Kermeur, was ihm seiner Ansicht nach zusteht, das Geld der reichen Leute.
4: Mes personnages sont déjà en friction.
5: Zwischen meinen Figuren besteht eine Spannung, die durch den sozialen Unterschied noch verstärkt wird. Mein Erzähler hat Schuldgefühle, weil er dem wohlhabenden Bürgertum angehört, während der Sohn der Putzfrau Kermeur genau das erreichen will. Daraus entwickelt sich eine soziale Schieflage, die der Unterlegene ausnutzt, um den Überlegenen zu steuern. In meinem Roman werden die Verhältnisse umgekehrt, ja revolutioniert. Die Unterlegenen beherrschen die Überlegenen. Früher habe ich das auf der Ebene des Polizeiromans durchgespielt. Auch da ging es um die Umkehrung des Verhältnisses zwischen Herrscher und Beherrschtem.
4: Mais c'était le même principe, c'est-à-dire inverser la relation dominant-dominé.
3: Auch Louis gelingt es, sich schließlich gegenüber seiner herrsch- und tobsüchtigen Mutter durchzusetzen, und zwar mit seinem Familienroman, den er in Paris verfasst. In diesem fiktiven Text, der Tanguyviels realem Werk auffällig ähnelt, deckt Louis all die gut gehüteten Familiengeheimnisse auf, den Irrsinn seiner Mutter, die versteckte Homosexualität des Bruders, der eigentlich Fußballstar werden sollte, die Betrügerei des Vaters und sogar den Einbruch bei der eigenen Großmutter. Tanguyviel spielt mit wahrer Virtuosität die Klaviatur der Erzählperspektiven und der literarischen Genres. Wir lesen einen autobiografisch gefärbten Familienroman, der auch Gesellschaftsstudie, Krimi und Humoreske ist. Auf gerade einmal 140 Seiten führt uns Tanguyviel die bedrückende Atmosphäre dieser Familienbande in der bretonischen Einöde vor, legt Fährten, streut Andeutungen und verliert nicht eine Sekunde lang die Spannung des Erzählflusses. Paris-Brest ist ein Meisterwerk der subtilen Komik, das in feinster Proustscher Tradition von seiner eigenen Entstehung erzählt.
5: Ich erwarte von der Literatur, dass sie die Spannung zwischen mir und der Realität auflöst. Ich sage wie meine Erzähler, ich muss diese Geschichte erzählen, damit ich endlich meine Ruhe habe. Die Situation meines Erzählers ist eigentlich meine eigene. Einerseits will ich die Dinge beobachten. Andererseits versuche ich durch das Erzählen, die Knoten der Realität zu zerschlagen, um anschließend endlich die Welt in aller Ruhe betrachten zu können. Mit dem Schreiben möchte ich letztendlich im Leben ankommen.
0: Das war ein Beitrag von Cornelius Wüllenkemper über den Roman Paris-Brest von Tanguyviel aus dem Französischen von Hinrich Schmidt-Henkel, erschienen im Berliner Wagenbach Verlag, 145 Seiten, 16,90 Euro. Und das war der Büchermarkt für heute. 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Dann liest nämlich Martin Mosebach aus seinem neuen Roman »Was davor geschah«. Und jetzt gleich nach den Nachrichten informieren Sie die Kollegen von Forschung aktuell über Neues aus Wissenschaft und Technik, unter anderem über die Gletscherschmelze im Hochland von Tibet. Von Herzensschmelze und Verstandesexkursionen im Hochland der Literatur berichtete wie jeden Tag auch der heutige Büchermarkt, der sich mit diesen Hinweisen verabschiedet. Am Mikrofon war Hubert Winkels.

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